Bob Taylor und Jeff Taylor mit Kawenga. 1A entspannt von 1A Radio. Hier ist Michael Bublé mit Home für Sie.

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One Finger Melody von und mit Frank Sinatra. 1A entspannt. 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Die Smooth Jazz All-Stars jetzt für Sie mit Sex in the Kitchen.

Musik von Dave Grusin war das mit Get Up, Stand Up. 1A entspannt von 1A Radio. What a difference a day makes. Jetzt von und mit Dinah Washington.

What a Difference. A Day Made Unverkennbar. Jamie Cullen. 1A entspannt. 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Jetzt bei uns die Yellow Jackets mit Spirit of the West.

Couture-Chic oder auch Culture-Chic waren das mit Love Will Tear Us Apart. 1A entspannt. 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Und hier ist Musik von Anita O'Day mit 10 Cent a Dance.

Das war Anita O'Day mit 10 Cents a Dance. 1A entspannt. Von 1A Radio. Hier sind die Special Effects mit Oceana.

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Herzlich willkommen in der Hörbar auf 1A entspannt von 1A Radio.

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Und hier sind Moshiba mit Aqualung.

Musik war das von Angela Johnson, der Titel Rescue Me. 1A entspannt. 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The Days of Wine and Roses. Hier ist Nancy Wilson.

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1: Es war Musik von Billie Holiday mit How Deep is the Ocean? 1A entspannt von 1A Radio. Hier sind die Smooth Jazz All Stars mit einem Cover vom Michael Jackson Klassiker Billie Jean.

We Belong Together. Musik war das von Chris Big Dog Davis, David Mann und Pamela Williams. 1A entspannt. 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Jetzt bei uns für Sie Charlie mit Arsène Gueux-Gueuxerre.

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Musik war das von Dean Martin. 1A entspannt. 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Musik jetzt von Till Brönner mit And I Love Her.

Christina Förster mit Fever. 1A entspannt. 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Und hier ist Musik von Delikatessen mit Angel Eyes.

Delikatessen mit Angel Eyes. 1A entspannt. 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Hier ist Jeff Kashiwa mit Hyde Park.

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Herzlich willkommen zu einer weiteren Stunde in der Hörbar auf 1A entspannt von 1A Radio.

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Und hier ist George Hugh mit Someday.

Sunny Side Up war das von Freddie Ravel. 1A entspannt. 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Schöne Musik haben wir jetzt für Sie rausgesucht. Hier ist Ella Fitzgerald mit It's Only a Paper Moon.

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What would I do without you? Das war Ray Charles. 1A entspannt. 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Und hier sind Matteo Flowers mit Boots Are Knocking.

Enough is Enough. Von und mit Dennis Taylor. 1A entspannt. 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Musik jetzt von Frank Sinatra. Hier ist Learning the Blues.

Don't Fence Me In, das war das Sheffields Orchestra. 1A entspannt. 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Jetzt Musik von den Smooth Jazz All Stars. Hier sind sie mit I'll Give All My Love To You.

The Soulful Strut von Grover Washington Jr. 1A entspannt. 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

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Hier ist Musik für Sie von Julia Huff mit Who's Gonna Hold Me Now.

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Herzlich willkommen zu einer weiteren Stunde der Hörbar hier auf 1A entspannt. 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

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Und das hier ist Victor Haynes mit You Won't Make Me Cry.

0: Musik von Anna Luca mit Desperately Trying. 1A entspannt von 1A Radio. Und hier ist Louis Armstrong für Sie mit Life is so peculiar.
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Walking My Baby Back Home. Musik war das von Nat King Cole. 1A entspannt von 1A Radio. Und hier sind die Smooth Jazz All Stars mit Where Is The Love?

0: Breaking up is hard to do. Das war René Allstedt. 1A entspannt. 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Hier ist John Pizzarelli für Sie mit When I'm 64.
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Della bei Starlight, das war Tony Bennett. 1A entspannt. 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Und jetzt Nelson Rangel mit Nana Song.

waren Art of Noise mit Moments in Love. 1A entspannt von 1A Radio. Jetzt bei uns für Sie Billie Holiday mit I Didn't Know What Time It Was.

Das war Musik von Billie Holiday mit I Didn't Know What Time It Was. 1A entspannt. 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Und wir versüßen Ihnen den Tag eine weitere Stunde in der Hörbar auf 1A entspannt von 1A Radio. Herzlich willkommen an Bord. Musik jetzt bei uns von Everett Harp mit Black Frost.

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Und hier sind Mojiba mit Rome wasn't built in a day.

Wearing Out My Shoes. Das war der Club de Belugas. 1A entspannt. 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Nancy Wilson, jetzt bei uns mit As Long As He Needs Me.

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1958 live aufgenommen in Chicago. Das war Witchcraft von Ella Fitzgerald. 1A entspannt. 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Und jetzt für Sie Freddie Ravel mit A Perfect Day.

Le Berry mit Message in a Bottle. 1A entspannt. 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Hier ist Dean Martin mit Ain't That a Kick in the Head.

war Steve Tyrell mit Alfie. 1A entspannt. 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Und hier ist Musik von Mary Nelson mit Fly Me to the Moon.

If I Ever Lose This Heaven. Das war Musik von Jeff Golub. 1A entspannt. 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Hier ist Musik für Sie von Delikatessen mit The Very Thought of You.

The Very Thought of You. Das waren Delikatessen. 1A entspannt. 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Hier sind die Smooth Jazz All-Stars mit Find Your Way Back to My Life.

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Herzlich willkommen in der Hörbar auf 1A entspannt von 1A Radio. Musik jetzt von Diana Krall mit The Look of Love.

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Alex Bergmann jetzt bei uns mit The Lone Crew.

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Drowning in my own tears. Musik war das von Ray Charles. 1A entspannt. 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Und hier sind die Smooth Jazz All Stars mit einem Cover von den Black Eyed Peas. Der Titel Don't Lie.

war Pacific Coast Highway von Nils. 1A entspannt. 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Musik von Chris Barber jetzt für Sie mit Everybody Loves My Baby.

Swing on a Star von Rosemary Clooney. 1A entspannt von 1A Radio. Kim Waters jetzt für Sie mit Secret Told.

Das war Angela Boffel mit All She Wants Is Love. 1A entspannt. 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Jetzt bei uns für Sie Louis Armstrong mit C'est si bon, it's so good.

Louis Armstrong mit C'est si bon, it's so good. 1A entspannt. Von 1A Radio. Und hier ist Bobby Ricketts mit The Way You Move. Viel Spaß dabei.

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Herzlich willkommen zu einer weiteren Stunde in der Hörbar auf 1A entspannt von 1A Radio. Und das ist Musik von Aaron Neville mit I Can't Imagine.

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Und das ist Noel Elmony mit Only For You.

Musik von Afonso mit Billy. 1A entspannt. Von 1A Radio. Für Sie extra rausgesucht. Jetzt bei uns Duke Ellington mit Perdido.

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Ask Me Nice von Lenny Marcus. 1A entspannt von 1A Radio. Hier ist Musik von Brian O'Neill mit On the Path.

Oceana heißt der Song von Special Effects. 1A entspannt. 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Musik für Sie jetzt von Ella Fitzgerald mit Let's Call the Whole Thing Off.

das war Riding High von Peggy Lee. 1A entspannt. 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Musik jetzt von Darren Mottomedi mit Relax Your Mind.

Damon Cooper war das mit Will You Be My Lady. 1A entspannt von 1A Radio. Musik für Sie jetzt von Billie Holiday mit Getting Some Fun Out of Life.

Billie Holiday war das hier bei uns mit Getting Some Fun Out of Life. 1A entspannt. 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Und hier ist wunderbare Musik von Jeff Golub mit Ain't No Woman Like the One I Got.

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Herzlich willkommen zu einer weiteren Stunde der Hörbar hier auf 1A entspannt. Jeden Tag, den ganzen Tag.

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Hier ist Musik von Steve Oliver mit Long Road.

That's the way of the world von Kim Pencil. 1A entspannt. 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Hier ist Musik von Frank Sinatra mit The Girl from Ipanema.

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Jazz Me Blues von Les Paul und Mary Ford. 1A entspannt. 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Und hier sind Hills Ain't So mit Until You Come Back To Me.

Straight into the Sunrise von Gato Barbieri. 1A entspannt von 1A Radio.

Musik war das von Sarah Vaughan mit Lullaby of Birdland. 1A entspannt. 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Musik jetzt von Earl Klug mit Ocean Blue.

Marc-Antoine mit Concace. 1A entspannt. 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Musik für Sie jetzt von Jamie Cullum mit What a Difference a Day Made.

What a difference. A day made unverkennbar. Jamie Cullen. 1A entspannt. 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Und wir versüßen Ihnen den Tag eine weitere Stunde in der Hörbar auf 1A entspannt von 1A Radio. Herzlich willkommen an Bord. Und hier ist Berg and the Virtual Band mit Can't Take My Eyes Off You.

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Jetzt Musik von Roy Ayers mit I Can't Help It.

The Power of Midnight. Jeff Kashiwa war das. 1A entspannt. 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Bei uns für Sie jetzt Ray Charles mit Mess Around.

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Musik von Louis Jordan and his Timpani 5. Das war Let the Good Times Roll. 1A entspannt von 1A Radio. Hier ist Norah Jones. Come away with me.

Don't Funk With My Heart. Musik von den Smooth Jazz Allstars. 1A entspannt. 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Und hier ist Michael Bublé mit Cry Me A River.

Poor Butterfly, das war das Benny Goodman Orchestra. 1A entspannt. 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Jetzt Musik von den Smooth Jazz All-Stars. Live Your Life.

Musik von Kirk Whalum war das. Another Beautiful Day. 1A entspannt. 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Und hier ist Summertime von Ella Fitzgerald.

Und das war Summertime von Ella Fitzgerald. 1A entspannt. 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Und hier sind Chris Dendring und Richard Elliott mit Hip Sway.

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Herzlich willkommen in der Hörbar auf 1A entspannt von 1A Radio. Das ist Musik von Brian Tarkin mit Freeway Jam.

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Und hier ist Rainy Alstead und Carol Welsman mit On a Slow Boat to China.

Das war Brenda Wilson mit Over the Rainbow. 1A entspannt. 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Jetzt Musik von Dave Brubeck mit My Romance.

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Der Titel Cruel Jewel von Louis Armstrong. 1A entspannt. 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Und hier sind die Ladies von Incognito für Sie mit Stone Cold Heart.

Feeling Good, das war Nina Simone. 1A entspannt. 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Musik jetzt von Frank Sinatra. Hier ist Summer Wines.

Das war Miss Sarajevo von George Michael. 1A entspannt. Von 1A Radio. Und hier ist Bobby Ricketts mit The Way You Move. Viel Spaß dabei.

Das war Musik von Ken Seven mit Eternally. 1A entspannt. 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Und hier ist Musik von Count Basie and his Orchestra mit Lady Be Good.

Fosse and his Orchestra mit Lady Be Good. 1A entspannt. 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Herzlich willkommen zu einer weiteren Stunde in der Hörbar auf 1A entspannt von 1A Radio. Jetzt Musik von der Acoustic Alchemy mit Playing for Time.

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Musik jetzt von Back and the Virtual Band mit Dolce Vita.

Rawson Patterson mit That's the Way. 1A entspannt von 1A Radio. Und hier ist wunderschöne Musik von Peggy Lee mit I've Got the World on a String.

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I'm gonna move to the outskirts of town. Ein langer Titel, aber ein kurzer Interpret. Das war Ray Charles. 1A entspannt. 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Und hier sind Chris Big Dog Davis, David Mann und Pamela Williams mit If Only You Knew.

Ken Navarro war das mit dem Song Lakes. 1A entspannt von 1A Radio. Und hier ist Michael Bublé mit Coming Home Baby.

Es war Lullaby of Birdland von Chaka Khan. 1A entspannt von 1A Radio. Und hier sind Star Delay mit Earthlight.

Stay With Me von Jeff Kashiva war das. 1A entspannt. 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Und hier ist Natalie Cole mit It's Only a Paper Moon.

It's Only a Paper Moon, das war Natalie Cole. 1A entspannt von 1A Radio. Und hier ist Musik von Jay Soto mit Stay A While.

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Herzlich willkommen zu einer weiteren Stunde der Hörbar hier auf 1A entspannt. 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Und hier ist Musik für Sie von Gianna mit My Everything.

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Jetzt bei uns die Yellow Jackets mit Spirit of the West.

Landscape war das von Hans-Peter Salentin. 1A entspannt. 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Jetzt bei uns on the street where you live. Von Dean Martin.

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Sweet Touch war das von Ken Miller. 1A entspannt. 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Jetzt Musik von den Smooth Jazz All Stars. Hier sind sie mit I'll Give All My Love to You.

Der Song Manhattan von Greg Karukas. 1A entspannt. 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Und hier ist schöne Musik von Louis Armstrong mit Sometimes I Feel Like a Motherless Child.

Just a Closer Walk with Thee von Dorothy Collins. 1A entspannt von 1A Radio. Hier sind Special Effects mit Bella.

So amazing. Musik von Gerald Albright. 1A entspannt. 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Musik von Frank Sinatra. Jetzt bei uns. Hier ist The Way You Look Tonight.

Das war The Way You Look Tonight von Frank Sinatra. 1A entspannt. 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Hier ist das Alice Marsalis Trio mit Charlie Brown.

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Und wir versüßen Ihnen den Tag eine weitere Stunde in der Hörbar auf 1A entspannt von 1A Radio. Herzlich willkommen an Bord. Musik jetzt für Sie von Lou Barry mit Message in a Bottle.

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Und jetzt Nelson Rangel mit Nana Song.

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Das war Musik von Billy Preston. 1A entspannt. 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Musik jetzt von Nancy Wilson, der Song Fly Me to the Moon.

0: They can take that away from me. Diana Krall bei uns.
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0: Und hier ist Paul Brown jetzt für Sie mit Hello Again.

Where is the Love von Rocco Ventrella war das. 1A entspannt von 1A Radio. Und hier ist die Lonely Avenue von Ray Charles bei uns. Viel Spaß damit. Ja,

Das war Musik von Chad Baker mit But Not For Me. 1A entspannt. 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Und hier ist Musik von Steve Cole, der Titel Waterfalls.

In Between the Heartaches, das war George Duke. 1A entspannt. 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Crazy Love, jetzt bei uns von Michael Bublé.

Crazy Love von Michael Bublé. 1A entspannt von 1A Radio. Musik jetzt von Dan Siegel. Hier ist Crossroads.

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Herzlich willkommen in der Hörbar auf 1A entspannt von 1A Radio.

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Und hier ist die Fantasy Band mit Marion Williams mit The Kiss.

Let's get it started. Das waren die Smooth Jazz All-Stars. 1A entspannt. 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Musik von Delikatessen mit Black Coffee.

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D-Flat Boogie von Buster Smith hier bei uns. 1A entspannt von 1A Radio. Und hier ist Musik von Kevin Toney mit Satin Doll.

Das war AIM mit Good Disease. 1A entspannt. 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Louis Armstrong wartet auf den Zug mit This Train.

Ben Miller mit Joyrider. 1A entspannt. Von 1A Radio. Hier ist Greg Witt mit Be Not Afraid.

Das war Musik von Carol Robbins mit O Grande Amor. 1A entspannt von 1A Radio. Ein Klassiker von Frank Sinatra, jetzt hier bei uns. Hier ist das Theme from New York, New York.

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Herzlich willkommen zu einer weiteren Stunde in der Hörbar auf 1A entspannt von 1A Radio. Bob Baldwin jetzt bei uns mit I Wanna Be Where You Are.

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Hier ist Dane Emerson mit The Big Easy.

war das Café Karneval von Craig Chakiko. 1A entspannt. 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Und hier ist das Jimmy Dorsey Orchestra mit Tangerine.

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Wanna Be Loved von Nancy Wilson. 1A entspannt. 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Musik von Mezzo Forte. Jetzt bei uns. Hier sind sie mit Nightfall.

Und das war Chris Dendring mit Constellation. 1A entspannt. Von 1A Radio. Und bei uns startet jetzt das Rockhaus, die Parts 1 und 2 von und mit Ray Charles.

Das war Musik von Kid Ori mit Maple Leaf Rag. 1A entspannt. 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Musik von Paul Brown jetzt für Sie mit The City.

A Piece of My Heart, Jessa Moore war das. 1A entspannt. 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Und hier ist Michael Bublé mit Hold On.

Hold On in der Albumversion von Michael Bublé. 1A entspannt von 1A Radio. Herzlich willkommen zu einer weiteren Stunde der Hörbar hier auf 1A entspannt. 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Musik jetzt von Frampton Fellow, My Baby Just Cares For Me.

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Und hier ist Musik von Pete Zorn mit Georgie on my mind.

Englishman in New York von Sting war das. 1A entspannt von 1A Radio. Hier ist Musik für Sie von Madeleine Peru mit Dance Me to the End of Love.

Schöne Musik, extra für Sie, Every Minute, Every Hour war das von Dean Martin. 1A entspannt von 1A Radio. Alex Bergnon jetzt bei uns mit The Lone Crusader.

Everett Harp mit All Jazzed Up and Nowhere to Go. 1A entspannt. 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Und jetzt Dorothy Collins mit Just a Closer Walk with Thee.

Just a Closer Walk with Thee von Dorothy Collins. 1A entspannt von 1A Radio. Musik jetzt von Brenda Russell mit Let Somebody Know.

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Und wir versüßen Ihnen den Tag eine weitere Stunde in der Hörbar auf 1A entspannt von 1A Radio. Herzlich willkommen an Bord. Jetzt bei uns für Sie René Olstedt mit Breaking Up is Hard to Do. 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

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Und hier sind Inkognito mit All I Want Is You.

Das waren Shack Attack mit Lovely Day. 1A entspannt. 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Und hier ist Jamie Cullum mit All at Sea.

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Glenn Miller war das hier bei uns mit In the Mood. 1A entspannt. 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Und hier sind Moshiba mit Aqualung.

Roxanne Now Ligar war das von Bossa Nostra. 1A entspannt. 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Musik jetzt von Charlie mit Amama Ivotma Eyel.

Ray Charles mit Blackjack. 1A entspannt. 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Und hier sind die Smooth Jazz All-Stars mit Gone Going.

Let's Get Started. Musik von Brian Culbertson war das. 1A entspannt. 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Und hier ist Tony Bennett mit Have You Met Miss Jones?

Have You Met Miss Jones? Das war Tony Bennett. 1A entspannt. Von 1A Radio. Und hier ist Jonathan Butler mit Anniversary.

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Herzlich willkommen in der Hörbar auf 1A entspannt von 1A Radio.

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Und hier ist Chris Birk, Doc Davis, David Mann und Pamela Williams mit On.

Baby Just Cares For Me. Das war Nina Simone bei uns. 1A entspannt. 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Hier ist Musik von Teddy Wilson mit Where or When.

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Dreams are made for children. Das war Ella Fitzgerald. 1A entspannt. 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Und hier sind die Amazonics für Sie mit Jumpin' Jack Flash.

0: The Local Groove von Darren Mottamidi. 1A entspannt von 1A Radio. Und hier ist Louis Armstrong für Sie mit Life is so peculiar.
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Fats Waller and His Rhythm waren das mit I'm Gonna Sit Right Now. 1A entspannt. 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Und das ist Musik von James Day jetzt bei uns mit Natural Thing.

Lovin' You is Sweeter Than Ever. Musik von Donna Gardier. 1A entspannt. 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Musik jetzt von Billie Holiday. Hier ist Fine and Mellow.

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1: Fine and Mellow von Billie Holiday. 1A entspannt von 1A Radio. Und hier ist der Mann mit der unverkennbaren Stimme. Hier ist Mario Biondi mit No Mercy for Me.

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Herzlich willkommen zu einer weiteren Stunde in der Hörbar auf 1A entspannt von 1A Radio. Und hier ist Musik von Greg Adams mit Andrea.

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Hier ist Pete Zorn mit Wonderful Worlds.

Und das war Till Brönner mit And I Love Her. 1A entspannt. 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Und hier ist Gordon Langford mit Big Spender.

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Art for Now. Das war Jamie Callum. 1A entspannt von 1A Radio. Jetzt Musik von Michel Marmo mit La Via del Nuvol.

Amazing Grace von Dorothy Collins. 1A entspannt. Von 1A Radio. Und hier ist Nat King Cole mit Get Your Kicks on Route 66.

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1: Ray Charles war das hier bei uns mit Roll With Me, Baby. 1A entspannt von 1A Radio. Und hier sind die Smooth Jazz All-Stars mit einem Cover von den Black Eyed Peas. Der Titel Don't Lie.

0: Das war Chuck Love mit Just Us.
1: 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Hier ist Musik von Deborah Brown mit Finally.

Und das war Deborah Brown mit Finally. 1A entspannt. 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Herzlich willkommen zu einer weiteren Stunde der Hörbar hier auf 1A entspannt. Jeden Tag, den ganzen Tag. Angela Bofill haben wir jetzt für Sie mit All She Wants Is Love.

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Hier ist Musik von Lonnie Hill mit Galveston Bay.

Dina Förster mit Fever. 1A entspannt. 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Und hier sind Fats Domino mit My Blue Heaven.

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Stephanie Grappelli mit Minor Swing. 1A entspannt. 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Hier ist Musik für Sie von Peter White. Hier ist Night After Night.

Musik von Ashley Thomas mit The Same Love That Made Me Laugh. 1A entspannt. 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Und hier ist Ella Fitzgerald mit Baby, It's Cold Outside.

Kim Waters mit Secrets Told. 1A entspannt. 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Jetzt Musik von Billie Holiday mit Easy Living.

Das war Musik von Billie Holiday mit Easy Living. 1A entspannt. 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Musik jetzt von Bobby Lyle mit Arubian Nights.

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Und wir versüßen Ihnen den Tag eine weitere Stunde in der Hörbar auf 1A entspannt von 1A Radio. Herzlich willkommen an Bord. Und hier ist Chuck Loeb mit Kirk Whalum mit True or

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Wir sind Chaka Khan mit Through the Fire.

Das war Steve Tyrell mit A Kiss to Build a Dream On. 1A entspannt von 1A Radio. Für Sie extra rausgesucht, jetzt bei uns Duke Ellington mit Perdido.

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Das war Walter Beasley mit It Might Be You. 1A entspannt. 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Musik jetzt von Frank Sinatra. Hier ist Learning the Blues.

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Jojo von Lester Young war das. 1A entspannt von 1A Radio. Jetzt Musik von Hills Ain't Soul mit Together.

0: Oh Sweet Oso. Das war Charisma.
1: 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Hier bei uns jetzt Ray Charles mit Let the Good Times Roll.

The Good Times Roll war das von Ray Charles. 1A entspannt. 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Und hier ist Musik von Tony Guerrero mit If I Could Have It All.

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Herzlich willkommen in der Hörbar auf 1A entspannt von 1A Radio. Und hier das Duett von Chris Botti featuring Billy Childs mit I'll Be Seeing You.

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Und hier ist Musik von Avicii im Nuni Bau Akustikmix I Could Be The One.

Kenny Lattimore war das mit For You. 1A entspannt. Von 1A Radio. The Way You Look Tonight. Jetzt für Sie von Dirk Etienne.

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Und hier sind Lady mit Stormy Weather.

Das war Musik von Astro Gilberto mit Champagne and Caviar. 1A entspannt. 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Chet Baker jetzt bei uns mit But Not For Me.

Das war Musik von Louis Armstrong mit dem Titel There's No You. 1A entspannt. 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Und hier sind die Smooth Jazz All-Stars mit Where is the Love?

0: Und das war George Benson mit This Masquerade. 1A entspannt von 1A Radio. Und hier ist Ella Fitzgerald mit Witchcraft.
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1958 live aufgenommen in Chicago. Das war Witchcraft von Ella Fitzgerald. 1A entspannt. 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Und hier ist Aaron Neville für Sie mit The Very Thought of You.

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Herzlich willkommen zu einer weiteren Stunde in der Hörbar auf 1A entspannt von 1A Radio. Und hier ist Musik von Chris Tendring mit I Can't Help Myself.

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Und hier ist Maisa mit Got to be Strong.

Musik von Nayi mit Tokyo Blue war das. 1A entspannt. 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Und hier ist Dinah Washington mit Cry Me a River.

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Das war Steve Tyrell mit Alfie. 1A entspannt. 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Und hier ist Musik für Sie von Joyce Cooling mit Cream Impala.

Preußen von den Smooth Jazz Allstars war das. 1A entspannt von 1A Radio. Und jetzt schöne Musik von Jamie Cullum hier bei uns mit Devil May Care.

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Unvergessbar, das war Frank Sinatra hier bei uns. 1A entspannt. Von 1A Radio. Und hier sind Fatburger mit Mom's the Word.

Night Flights mit Coast to Coast. 1A entspannt. Von 1A Radio. Und hier ist der Night Train von Louise Prima.

Train von Luis Prima war das. 1A entspannt von 1A Radio. Hier ist Musik von Walter Beasley mit I Feel You.

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Herzlich willkommen zu einer weiteren Stunde der Hörbar hier auf 1A entspannt. Jeden Tag, den ganzen Tag. Und jetzt bei uns Musik von K. Nicole mit You've Made Me So Very Happy.

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Und jetzt Musik für Sie von Alison Crockett mit You Are.

The Jojo Effect mit I Shouldn't, I Wouldn't. 1A entspannt. 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Hier ist Musik von Artie Shaw mit Frenzy.

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Do nothing till you hear from me von Chennai. 1A entspannt von 1A Radio. Hier ist Musik von Earl Klug mit Living Inside Your Love.

Der King Elvis Presley, unverkennbar mit seinen Blue Suede Shoes. 1A entspannt von 1A Radio. Jetzt Musik von Anna Luca mit Desperately Trying.

Eine Totland mit Happy As I Am. 1A entspannt von 1A Radio. Jetzt Musik von Ike Quebeck mit Topsy.

Es war Musik von Ike Quebec mit Topsy hier bei uns. 1A entspannt. 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Und hier ist Musik von Dave Grusen mit Get Up, Stand Up.

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Und wir versüßen Ihnen den Tag eine weitere Stunde in der Hörbar auf 1A entspannt von 1A Radio. Herzlich willkommen an Bord. Und hier ist Angela Boffel mit Love in Slow Motion.

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Und hier sind Chris Big Dog Davis, David Mann und Pamela Williams mit Caught Up in the Rapture.